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1: Ja, ja, deine Mutter, Alter. 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

So, check, check, check, check. Einen wunderschönen guten Nachmittag, technobase.fm. Da sind wir wieder. Erstmal die Kopfhörer ein Stück lauter. Jo, da sind wir wieder. Wenn ihr Thema, Grüße oder Wünsche habt, www.technobase.fm, schreibt mir in die Grüße und Wunschbox rein, rechts unter dem Player oder links in der Navigation. Jo, wir starten heute mal mit Red Wing, das Ganze mit Rockets. So, ein fettes Hallöchen geht natürlich auch raus an die Telegram. Wie schön, dass ihr dabei seid. Ja. Ansonsten würde ich sagen, wenn ihr fit seid, wenn ihr soweit seid, starten wir durch, oder?

So, ja, die ersten Grüße sind auf jeden Fall schon mal angekommen. Das heißt für euch da draußen, ihr könnt auf jeden Fall jetzt Vollgas geben. So, gebt mir aber noch ein paar Minuten, um wach zu werden. So richtig wach zu werden.

So, ihr Süßen, ich hoffe, ihr seid wach. Ich inzwischen auch. So, ich würde sagen, wir legen los. Techno Base, Telegrammi, seid ihr da?

Ja, Thema große Wunschbox, da ist auf jeden Fall noch Platz nach oben. Das heißt für euch da draußen, wenn ihr Grüße oder Wünsche habt, sehr gerne loswerden. Technobase.fm. Ja, die Ellie 43 aus Selben macht den Anfang. Du schon wieder, freue mich. Die Rentner sind bereit. Werde noch etwas hinschillen mit meinen Klängen, mit deinen Klängen. Werde mich noch etwas hinschillen mit deinen Klängen. Das ist auch eine geile Aussage. Liebste Grüße an dich, meine Rentnerschwester, meine Busenfreundin Claudia Hatschel, meinen Schatz Stefan, meine Kids Max, Steven, Robin aus Oberhausen und alle restlichen Telegrammis und Listener. We are one. Jetzt sagt die Ellie gleich wieder, ich habe meinen eigenen Wunsch nicht gehört, beziehungsweise Gruß nicht gehört. In 3, 2, 1...

So, als nächstes habe ich Maike und Rixi 38 aus Pitten in Niederösterreich in der großen Wunschbox. Jawohl! Und wieder ist Flymatics am Start. Mega geil. Lass es krachen. Und nun das übliche Chillen bei 31 Grad am Bach mit einer kalten Limonade. Haha, beste Grüße gehen raus an meine Frau Trixi, an dich und an alle Zuhörer und ETS2-Zocker. Jo, eine kalte Limonade ist auf jeden Fall wichtig und richtig. Da bin ich dabei, da kennst du mich.

0: So, der Ronny aus Geldern.
1: Der Ronny aus Geldern, mein bester Mann, alle einen schönen Montag. Dir auch. Michael 33 aus Saldenburg. Schreib mir die große Wunschbox. Grüße an meinen Arbeitskollegen Florian, mit dem ich gerade auf Spätschicht habe. Geile Mucke. Danke dir auch. So, der Torben 27 aus Neumünster. Schreib mir die große Wunschbox. Moin, moin, lieber Fly. Hast du, danke, dass du die Playlist ablöst. Schöne Grüße aus dem LKW an dich und alle Techno-Bass-Hörer. Wünsche habe ich keine. We are one. Fahr vorsichtig.

Dominik 36 schreibt mir eine große Wunschbox. Highfly, selbes Spiel wie jeden Freitag. Heute ist Montag, mein bester Abend. Habe gerade Feierabend gemacht und bin beim Training. Ist klasse, dich zu hören. Wäre geil, wenn du Have You Ever Been Milo von Manion und Verano spielen kannst. Ja, klar. Melde jetzt schon mal Anspruch auf Verlängerung an. Ich muss die Bürgermeisterin fragen. So, der Robin 30 aus Bremen. Moin, Flymatics, geil, dass du da bist. Grüße dich und alle Zuhörer und den Robin aus Oberhausen. Kannst du bitte Robin Chris mit Super einspielen? Wäre echt nice. Grüße dir aus Bremen. Ja, kann ich machen.

So, Laura 37 aus Nürtingen. Servus Flymatics, geil, dass du schon wieder da bist. Ich freue mich mega, machst das am besten jeden Tag. Liebste Grüße gehen raus um Gear One. Oh, Laura, ey. Auch so eine treue Seele, die jede Show mit dabei ist. Ist wild. Der Olli 37, ach Quatsch, Olli 32 aus Remscheid. Ich hab dich kurz mal ein bisschen älter gemacht, du. Hallo Fly, hast du Fly? Nee, das hat der Chico. Chico kennt sich da aus mit thailändischen Leuten. So mit Fleisch schneiden und so, ne? Das wird er jeden Sommer wird er das gefragt. Mit Fly oder ohne Fly? Ich grüße die Carmen, dann meine Verlobte, die ich liebe, sowie meine Nachbarn, die Lautstärke ertragen müssen. Musikwunsch habe ich keine, da du meine Wünsche nicht hast. Obwohl die KI sagt, dass das die Richtung ist. Okay. Okay, versuch's mal.

So, Bianca, 39 aus Neumünster, schreibe in die Grüße von Schwerk. Hey, Fly, schön, dass du wieder da bist. Lass krachen. Ich sende Grüße aus dem LKW an alle LKW-Fahrer. Eine gute Fahrt. Ich grüße meinen Schatz, weil er ein Lottogewinn ist. Ich liebe dich, we are one. Also was denn für ein Lottogewinn? So ein 2,50 Euro Lottogewinn oder einen größeren? Das musst du mir nochmal erläutern, Bianca. So, der Björn 44 aus Bracke. Moin, was heißt denn hier Rentner? Wir sind im besten Alter und haben vor 25 Jahren die besten Partys gefeiert. Grüße an alle Raver. Du bist ja erst 44. Also nicht wirklich viel älter als ich, aber da hast du auf jeden Fall recht.

0: So, Sarah Springberg, einen wunderschönen Nachmittag. Wünsche habe ich mir bei der Musik momentan keine, weil du schon so anfängst, ist einfach nur der Hammer. Mach weiter so.
1: Also kommt weiter.
0: Und einen anderen Wunsch hätte ich dennoch, falls es deine Zeit erlaubt, mach bitte bis 18 Uhr. Und ganz liebe Grüße gehen raus an dich. Also Leute, ich sag mal so. Bis 18 Uhr würde auf jeden Fall nichts dagegen sprechen. Wenn wir denn genug Leute in der großen Wunschbox hätten. Also ich würde sagen, komm, wir machen einen Deal, okay? Ihr macht Party und ich würde sagen, so bei 30 Verlängerungswünschen trage ich mich dann noch mal eine Stunde länger ein. Was sagt ihr dazu, oder? Ist so ein fairer Deal. Auf mit euch in die große Wunschbox, Verlängerung bis 18 Uhr mit drei Ausrufezeichen. Let's go!

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So, für euch hier 12 Inch, das Ganze von Nils de Vries. Die Claudia 57 aus Wanne Eickel schreibt mir die große Wunsch, Max. Liebe sonnige Grüße an Flymatics DJ Stefan. Wer ist DJ Stefan? Ich kenne nur Project Insights. Hatsche mit ihren drei Kindern, Jenny mit Kind und Mann, Chiara, Lennox, Nele sowie meine verrückte und bekloppte Rentnerschwesterin Ellie. Reg dich nicht so auf, wir werden es schaffen. Denk daran, Gottes Mühlen mahlen langsam. Jeder bekommt seine Strafe, glaubt mir, we are one. Ihr redet immer so zwischen den Zeilen. Ist wild. Mikey und Trixie aus Pinten in Niederösterreich, was Nettes rein. Ja. Ja, Mikey, ne? Da weißt du, was du zu tun hast. Und wir reden jetzt nicht von Alkohol. Und am besten nicht am Bach, ne?

So, seid ihr bereit? Hm? Wir schalten gleich in die Werbeunterbrechung, sind danach wieder da mit Stunde Nummer 2. Und ihr habt nochmal Zeit, in die große Wunschbox reinzuschreiben. Wollt ihr eine Verlängerung bis 18 Uhr? 3 Ausrufezeichen.

So, es handelt sich bei Special D Nothing I Want To um eine gefährliche Datei. Ja, die Datei ist wirklich gefährlich. Geile Scheibe! So, Problem gefixt. Geht ganz einfach. Der Robin 37 aus Lippstadt. Guten Tag, DJ und Listener. Geht die Horde rennt. Ihr müsst mal wirklich weg von diesen Standards. Also die Horde rennt ist jeden Tag in der großen Wunschbox drin. Leute, es kann doch keinen Spaß machen, sich in jeder Show die Horde rennt zu wünschen. Das ist genauso, wie wenn ich einen Fuhrpark vor mir stehen hätte, wo drei Ferraris und fünf Porsches drin stehen und ich entscheide mich für den Opel Corsa. Die Horde rennt.

Ja, wir schalten ganz schnell in die Werbeunterbrechung, sind dann gleich aber wieder da. Und dann geht's weiter mit Stunde Nummer 2. Das heißt, ihr habt nochmal Zeit, schreibt in die große Wunschbox rein, lasst Party da, lasst gute Laune da und vor allem lasst Verlängerungswünsche da. Bis 18 Uhr könnt ihr verlängern mit 3 Ausrufezeichen. So, ihr Süßen, schön dranbleiben, wir hören uns gleich nach der Werbeunterbrechung wieder.

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So, Manuel Dua aus Fisselhövede, schreibt mir eine Grüße Wunschbox. Moin, Flamatics, mit deiner Musik fährt man auch immer ganz gerne in den Feierabend mit lauter Musik nach Hause. Schöne Grüße von dir an alle und schönen Feierabend an alle. Ich weiß ja nicht, ob du den hast. Hast du vielleicht ein Rocklied in Hands-Up-Version? Ja, habe ich. Sogar mehrere, mein Bester. Kann ich gleich für dich zocken.

So, der Daniel 37 aus Aachen. Der Busfahrer aus Aachen ist auch wieder hier. Freue mich wieder, dass du wieder on bist. Ich und meine Fahrgäste lauschen deinen Klängen. Grüße an alle Lenkungsbewegungstechniker. Lenkungsbewegungstechniker bei der ASEAG. Also da müssen wir nochmal drüber reden, mein Bester. So, Thema Pünktlichkeit und Thema Freundlichkeit seid ihr eher so Deutsche Bahntechniker. Aber ist okay. Für dich, extra für dich und extra für alle. Nächster Halt, Bushof. ASEAG, der gute Einstieg.

So, der Christi, 40 aus Hartenhausen. Servus Dennis, neue Woche, neues Glück. Nice, dass du auflegst. Hast du vielleicht einen Tokyo Drift Remix? Bin wieder auf dem Weg nach Hause und würde mich freuen. Grüße gehen raus. Nee, einen Tokyo Drift Remix habe ich nicht, aber ob du es mir glaubst oder nicht, ich habe gestern noch mit meiner Freundin zusammen den Film geguckt. Mein Auto ist was Besonderes. Da kommt auf einmal dieser VW, das ist total geil. Beste Szene.

So, die Bianca 39 aus Neumünster schreibt mir die große Wunschbox, Lotto gewinnen. In dem Sinne sowas wie die Nadel im Heuhaufen. Wann gewinnt man schon mal im Lotto? Und wann findet man schon mal den Partner, der einfach ein perfektes Gegenstück ist? Deswegen ist er mein Lottogewinn, mein Seelenverwandter, das Schönste, was ich je gefunden habe. Liebe! Ja, das Gefühl kenne ich. So, Mikey und Trixie, 38 aus Pitten in Niederösterreich. Ich wäre definitiv für eine Verlängerung.

So, ich habe auf jeden Fall einen ganz witzigen Gruß reinbekommen. Und zwar ist der von Nils 30 aus der Kaiserstadt Aachen. Der schreibt mir eine große Wunschbox. Nichts gegen die Formel Asiak, Aua. Formel Asiak ist geil. Alter, ja, okay. Komm, ich nehme alles zurück. Aber du musst weiter singen, okay? Alle, Kaiserstadt.

So, Raphael 37 aus Eichstätt. Schreibt mir eine große Summe und ich mag es. Mega Mucke. Bin im Fitnessstudio und eine Verlängerung wäre mega. Gruß der Rafa. Der Max 30 aus Banfe. Der schreibt dir eine große Summe und ich mag's. Kann später zwar nicht mehr zuhören, aber ich wünsche mir für die anderen Listen eine Verlängerung. Ehrenmann. Der Maurice, 23 aus Herne. Moin, liebe Grüße an dich oder an euch. Und eine Verlängerung und noch eine Frage. Hättest du vielleicht was von Ruff Camora? Viele Grüße. Nee, sorry. Der Alex, 42 aus Hamburg. Hi, geil, dass du wieder online bist. Hast du schon viele Retro-Hits gespielt? Oder du hast schon viele Retro-Hits gespielt? Cool. Ich wünsche mir was von Harrison Ford und natürlich auch eine Verlängerung.

So, der Olli aus Witten schreibt Verlängerung. Hufler, ich hatte mir letztens 9pm gewünscht und das wolltest du besorgen. Ansonsten Free for All, Exploration of Space Soda. Ja, beste Grüße an dich und alle Listener. Free for All kann ich hier zocken. 9pm habe ich schon noch nicht geschafft, sorry dafür. So, Leute, wir drehen die Boxen auf. Let's go.

So, Sascha Schürmann 49 aus Rheinhausen, Bergheim, schreibt mir die Grüße von der Box. Yo, Sascha, hier, Mahlzeitverlängerung bitte bis 18 Uhr und mach mal bitte Scooter oder Sandstorm oder Black Pearl. Danke, Gruß. Ja, alle Wünsche werde ich nicht mehr spielen können.

So, DJ Rock, das Ganze mit Sometimes My Heart. Sehr, sehr geile Scheibe, auch schon ein älteres Modell. Aber kann man sich immer noch nach wie vor sehr, sehr gut geben. Jo, als nächstes habe ich ja auch nochmal so eine richtige Banger-Scheibe. Ich bin mal gespannt, ob ihr die feiert. Lehnt euch zurück, macht die Augen zu und ja, träumt ein bisschen. Der Olli 32 aus Remscheid. So, der Olli mit dem kleinen Lolli. Natürlich Verlängerung.

Ronja 36 aus Münster. Jawohl, die schönen, die alten Banger hier, da kommen Erinnerungen hoch und man fühlt sich doch glatt wieder ein paar Jahre jünger. Danke dafür, also bis 18 Uhr geht's. Sonnige Grüße. Zurück, Ronja.

Ja, vielleicht der Flymatics irgendwann mal auf Transbase. Was sagt ihr? Ha? Also bei der Scheibe bekommt man da richtig Bock drauf. Four Strings, Take Me Away. Das Ganze Into the Night Vocal Remix. Ah. Thomas 36 aus Eibach. Eirach. Geile Mucke, mein Lieber. Verlängert das Ding. Grüße, Thomas. Mikey und Trixi 38 aus Pitten, Niederösterreich. Rockig ist richtig geil. Gibt's eventuell einen Remix von die Böse Onkels? Wäre ja klasse.

So, der Chris, die Fürtschung ist an außen. Du guckst den Film, hast aber keinen Remix von Tokyo Drift. Dann wird es aber mal Zeit. Vielleicht hast du ja Schwerelos 2K20 Cloud 7 Remix. Ja, den bekommst du.

Jo, mal gucken, ne? Ist ja noch ein bisschen hin bis Freitag. Der Carsten 37 aus Beckum wünscht sich Bangbrass und Frankie B mit Feuerschweine oder Feuerschweine. Servus beim Mertex, geil, die Show wie immer und wie immer weiter so. Grüße dich und das gesamte Technobase FM Team und die Familie. We are one. Der Marlon Schenk, 46 aus Bersenbrück. Coole Musik, weiter so. Ich grüße meinen Schatz Stefan, ich liebe dich über alles. Deine Hexe. Die Marion Schenk. Sorry, was habe ich vorgelesen? Mario Schenk, ne? Marion Schenk, Verzeihung.

Mike 46 aus dem LKW. Hey, Flamatics, wie immer geil, dich zu hören. Meine Show hast du gerade, oder meinen Musikwunsch hast du gerade am Anfang schon gespielt, als ich anfing zu schreiben. 12 Inch, mach weiter so. Mit dir in den Ohren fühlen sich meine Touren immer schneller an. Grüße an alle Zuhörer und besonders an meine Trucker-Kollegen da draußen. Haltet eure Stoßstange sauber und kommt gut nach Hause. Ach ja. Und Verlängerung. Danke, lieber Mike.

So, der Techno-Opa 58 aus Rothenburg-Wümme. Moin, sind Flymatics, schön, dass du wieder da bist. Naja, normalerweise wünsche ich mir jetzt immer was von Silber, aber heute mal ganz anders. Heute wünsche ich mir Schwarze Rose. Ja, muss ich mal gucken, ob ich den reinbekomme. So, Freunde der Sonne. The Nation und Wizard, we fly so high. Wir schalten gleich wieder schnell in die Werbeunterbrechung, sind danach wieder da mit Stunde Nummer 3.

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Willkommen zurück. Stunde Nummer 3. Mit mir, dem Flymatics und der Ends Up Heaven. So, Techno Base, seid ihr da, habt ihr Bock? Wir legen nochmal einen drauf, hä?

So, die anderen 49 aus Leinefelde-Wurbis. Schreib mir eine große Wunschbox. Hallo, einen schönen Wochenstart wünsche ich dir. Spiel doch bitte was Aktuelles, zum Beispiel von der Technobase FM. Ja, liebe Anja, wenn ich Lieder von der Technobase FM Scheibe Volume 46 spielen würde oder den ganzen Tag spielen würde, dann hätten die Leute ja gar keinen Grund mehr, sich die CD zu kaufen. Also wenn du was Aktuelles hören willst und vor allem die Technobase Volume 46, die super gemischt ist, unter anderem von unserer Hatschel und The Hitman und die Mania, kaufst du dir gerne.

37 aus Duisburg. Hey Flamatics, cool, dass du wieder on air bist. Heute habe ich es endlich geschafft einzuschalten. Hast du zufällig Straight or To The Light oder Life Is For Living? Ach, Life Is For Living. Ja, das müsste ich eventuell haben. Ich kann es dir aber nicht versprechen, ob ich das reinbekomme. Sind doch beides TB-Klassiker, wäre nice. Wünsche dir und allen Zuhörern einen schönen sonnigen Nachmittag. Dir auch. Der Daniel, 37 aus Aachen nochmal. Hier nochmal der Pilot der Formel Asiak. Was ein Zufall, dass mein nächster Halt Aachen Bushof ist. Gerade stand ich da. Und mit der Pünktlichkeit kann kein Busfahrer was dafür, wenn die Fahrgäste so langsam sind. Liebe Grüße, alle Aachener. Grüße zurück.

So, Marco Mentos 48 aus Stockelsdorf. Schreibt mir eine große Wunschbox. Schönen guten Tag an das Techno Base FM Team. Wie immer laufen bei euch Top Tracks. Bitte sei mal so nett und grüß mich mal, den 29 Felix 10. Der Arme hat heute seinen ersten Arbeitstag. Vielen Gruß, liebe Grüße. Und viele Grüße an euch und Steinchen. Steinchen. Ach, bitte sei so nett und grüß für mich einmal den 29 Felix 10. Ach so, okay. Ich dachte gerade, hä, warum grüßt er sich selber? Ist er dumm?

So, der Sascha 48 aus Celle. Hallo, einen schönen Gruß aus dem Norden an alle, die die Love Parade miterleben durften. Die ganze Zeit ever, Flymatics weiter so, geile Show, I can't stop raving. Ich wünsche mir von R&B Spring.

So, Matthias 40 aus Mannheim. Hi Flymatic, Edelmusik und schön gemixt an diesem Wochenstart. Da passt da bestimmt was von Silber rein. Silber gab's schon. Viele Grüße aus Weinheim.

So, die große Wunschbox war wieder bis zum Anschlag rappelvoll. Also ihr seid immer wieder der Wahnsinn, immer wenn wir nachmittags on air sind und hier einfach mal eine Show kicken wollen, ist die große Wunschbox immer so rappelvoll. Ich bin jetzt gerade wirklich beim letzten Gruß angekommen. Leute, geisteskrank immer. Black is back, is back, is back. So, Olli 32 aus Remscheid, Jens O mit All the Things She Said, war mein Musikwunsch laut KI, ist es Hands Up? Ja, Olli, ist Hands Up. Ich muss gucken, was ich noch reinbekomme, mein Bester. Halbe Stunde haben wir noch, danach ist der Roman G für euch da. Da gibt's Happy Hardcore auf die Ohren. Pika Girl und so.

So, Axel aus Bad Säckingen, auch ein wilder Name. Hallo, geile Show, würde mir Fischmarktmafia wünschen, danke. Also wenn du aus Bad Säckingen kommst und dir die Fischmarktmafia wünschst, ja, okay, lass mal das mal auf und stehen. Der Robin 33 aus Oberhausen. Hi Flymatics, cool, dich heute zum Wochenstart in den Feierabend zu hören. Ich grüße dich und alle Zuhörer, We Are One, Robin. Der Sven Sander, 45 aus Bremen, moin aus Bremen, We Are One, weiter so. Der Robby, 49 aus Münster, hast du mein Lieblingslied? Welches von den 10 Stück? Der Max 44 aus Königsbrunn im Fichtelgebirge, Naflymatics, grüße dich und alle Zuhörer, die am Start sind, wandern erledigt. Jetzt noch für die letzten 30 Minuten genießen. Lass weiter ballern, schönen Restmontag euch allen und let's go Party und Abfahrt.

So, Sven45 aus dem Erzgebirge. Super Show, gern was von Scooter. Grüße gehen raus an die Feuerwehr Krottendorf. 150 Jahresfeier war echt ein mega geiles Fest, Kameraden. Weiter so. Ja, weiter so.

So, ab 18 Uhr geht's hier weiter mit unserem Roman G. Das heißt, für euch dranbleiben. Happy Hardcore gleich vom Feinsten. Jo, ich sag auf jeden Fall schon mal Dankeschön für die letzten 3 Stunden wieder mal. Danke, dass ihr wieder Teil der Answer Heaven gewesen seid.

So, fast den Übergang verpennt. Aber nee, doch nicht. Ja, wie gesagt, vielen Dank, dass ihr wieder mal dabei gewesen seid die letzten 3 Stunden. Hier, Heads Up Heaven. Ja, Stunden kloppen ohne Ende momentan. Wann wir uns genau wieder hören diese Woche, kann ich noch nicht genau sagen. Ich würde mich auf jeden Fall freuen, wenn ihr mir auf Instagram unter IamFlymatics ein Follow da lasst. Dann kriegt ihr die nächsten Shows auch immer mit. Ja. Ich würde sagen, the Hitman like I love you.

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So, einen wunderschönen guten Montagabend hier 18 Uhr. Erstmal fettes Dankeschön an den lieben Dennis für seine schönen 3 Stunden. Wir machen jetzt hier 3 Stunden weiter mit Happy Hardcore. Ja, 3 Stunden mal wieder. Ja, wir haben alles dabei, von alt bis neu. Grüße wünsche natürlich auch möglich über die Page technobase.fm. Und ansonsten drehen wir jetzt auf, gehen in den Montagabend hinein. Ich wünsche euch jetzt erstmal viel Spaß. We'll be right back.

So, mit guter Laune gehen wir hier in den Montagabend hinein. Der Brian 27 aus Elmshorn. Liebe Grüße von Stefan, Brian und Helmut aus Elmshorn am Bahnhof. Wir hören euer Radio sehr gerne. Das freut mich zu hören. Grüße zurück zu euch. Schön, dass ihr dabei seid. Dann Alex 32 aus Österreich, aus dem Wald. Viele schreibt: Hi Roman, auf einer haben wir schon mit dir. Grüße dich, alle Zuhörer und das gesamte TB-Team. We are one. Dann auch den Max 44 aus Königsbrunn im Urlaub. Schön. Fichtengebirge. Guten Abend, Roman. Grüße auch dich, meine Frau. Die Telegram ist das TB-Team und alle, die weiterhin dabei sind. Lass es wie gewohnt ordentlich krachen. Wünsche keine laufen Leine. Sind am Abendessen vorbereiten und lauschen deinen Klängen. Schönen Abend noch euch allen. Let's go, Party on und Abfahrt. We are one. Dankeschön dafür. Grüße zurück auch zu dir. Wir machen weiter hier mit Boom, Doobie Doom. Und gleich gibt's die Drop That Do the Beat.

Ja, wir haben hier noch den Robin 37 aus Lippstadt. Schreibt Mon Roman und Lisser auf eine geile Show. Wünschen wir die Horde rennt, geht das? Ist leider immer noch das falsche Genre. Ist leider kein Happy Hardcore, beziehungsweise habe ich keinen passenden Remix dazu. Daher leider nein. Wir haben den Manuel 45 aus Bad Oldesloe. Er schreibt: Guten Abend, Roman. Schön, dich mit deiner Sendung zu hören. Würde mir heute mal Mike Hennis Blow That Whistle grüßen. Grüße an dich. Hartschel, Max, so wie die Telegram ist und alle Hörer, we are one. Muss ich mal schauen, ob ich den habe.

Blow a Dead Whistle wird sich gewünscht von Mike Hennis. Bekommst du gleich, habe ich eben rausgesucht. Jetzt erstmal hier Twisty Bound, Bone Breaker. Auf zu genießen, weiter geht's.

Ja, der Christian A31 aus Flensburg schreibt, ich grüße alle Hörer und hast du vielleicht Pinball, liebe Grüße. Habe ich aber leider nur in der Hands-Up-Version, darum kann es leider nicht spielen. Sorry dafür, wenn du was anderes hast, immer her damit. Ja, erste Stunde neigt sich schon langsam dem Ende zu, aber keine Angst, wir haben noch 2 Stunden. Bis 21 Uhr gibt es sich noch auf die Ohren. Das heißt ordentlich aufdrehen. Und weiter geht's.

Ja, das Ganze hier, Here Without You. An diesem Montagabend hier auf Technobase FM. Kurz vor 19 Uhr einen Track haben wir noch vor der Werbung. Und nach der Werbung kommen wir dann zu den nächsten Grüßen. Hier, wenn ihr auch noch was habt für die nächste Runde, immer her damit technobase.fm. Und ansonsten aufdrehen, genießen, weiter geht's.

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Wir machen weiter mit der Mary25 aus Oldenburg. Er schreibt: Ich grüße meinen Freund Kevin, der gerade fleißig am Zocken ist, und unseren Kater Milo. Hab euch lieb. Deine Tobi31 aus Merzig schreibt: Liebe Grüße an alle und We Are One. Kannst du vielleicht extra live von Serge spielen? Und noch liebe Grüße an die gute Lexi, die die unfassbaren geilen Vocals für den, Tracks gemacht, für den Track gemacht hat. Ja, habe ich schon rausgesucht, wirst du demnächst bekommen. Dann das Sven43 aus Ulm schreibt: Namen zusammen, ich grüße meine Frau, die ich über alles liebe. Dich grüße ich auch, Roman. Und natürlich das komplette DB-Team. We are one. Dann noch ein Alexander aus Österreich: Hi Roman, ich genieße deine Show. Bin wunschlos glücklich, weiter so. Und we are one. Dankeschön dafür, grüße zurück zu dir. Grüße zurück zu euch allen an diesem wunderschönen Montagabend, kurz nach 7. Das Ganze war hier to the maximum. Und gleich gibt es die Losing Minds, Losing My Mind. Wenn ihr natürlich weitere Grüßewünsche habt, immer her damit. Technobase.fm. Und jetzt mal weiter mit Musik.

Ja, wir haben Nico Jacobi, 27 aus Maslow, Mai, Massi, Masl, Mal, Malsfeld. So. Schreibt Servus, ich grüße alle Zuhörer da draußen und wünsche mir Behind Blue Eyes von Limp Bizkit oder This Is My Life von Amy Wine, Amy McDonald. Für das Hasse, bist ein klasse DJ. Schöne Grüße aus Hessen. Dankeschön dafür. Freue mich zu hören. Tracks habe ich leider nicht, habe ich schon geschaut. Sorry. So, wir machen gleich weiter mit Scary Movie von Searle. Also ordentlich aufdrehen und weiter geht's.

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Ja, das Ganze ist Back Lady. Und an diesem Track gehen wir kurz in die Werbung. Sind gleich zurück mit Stunde Nummer 3 an diesem Montagabend. Also schön dranbleiben und bis gleich.

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Ja, wir sind in der letzten Stunde hier an diesem Montagabend Backtrack. Das Ganze von Searl. Da gibt's hier Pop Drop von Dougal und Mike Reverse.

Der Matti hat 35 aus Wien. Otar King schreibt Mo. Hallo Technobase Fanfreunde, hast du Digimon oder Scooter Nessaya? Liebe Grüße Matthias, immer Vollgas geben. Scooter muss ich schauen. Digimon habe ich da, aber leider nur in der nicht so schnellen Version. Ja, Not Afraid hier für euch an diesem Montagabend kurz nach 20 Uhr. Ja, ca. 40 Minuten haben wir noch. Das heißt, wenn ihr weitere Grüße oder Wünsche habt, im Hermet. Ansonsten aufdrehen, genießen und weiter geht's.

Ja, wir haben den Markus Grad 44 aus Huppertal. Schreib guten Abend, Roman. Ich lausche deine Show schon von Beginn an. Happy Hardcore zwischendurch ist echt wie immer wieder was Feines. Wenn's Gute von Ness ist, Guter mit Ness ja schon nicht passt. Wie wäre es dann mit Franz Turbo? Das ist doch Happy Hardcore. Oder vielleicht ja zum Ende deiner Show. Viele Grüße an alle TB-Hörer. We are one. Ja, schön, dass du dabei bist. Bei der ganzen Sendung hier. Ich kenne den Track tatsächlich, aber ich habe ihn leider nicht da. Aber ich notiere mal fürs nächste Mal. Ist mal notiert. Jetzt weiter mit Expansions. Ja, und wir sind in den letzten knappen 30 Minütchen. Technobase FM. Let's go.

Ja, der Markus, gerade meldet sich mal zu Wort, schreibt auch trotzdem Danke und immer weiter auf die 12. Kannst du gerne noch eine Stunde dranhängen. Ah, ich denke, 3 Stunden sind okay für den Montag. Woche ist ja noch lang.

Ja, richtig geiler Track with you. Und mit diesem Track gehen wir auch in die letzten 15 Minuten an diesem Montagabend. Das heißt, mal ordentlich aufdrehen. Endspurt. Let's go.

Ja, und da sind wir beim letzten Track für heute. Das waren 3 Stunden Happy Hardcore Culture an diesem Montagabend. Ich hoffe, euch hat es gefallen. Bin ja uns morgen 18 bis 19 Uhr wieder auf Technobase und Mittwoch auch 19 bis 20 Uhr. Wie gewohnt. Jetzt sage ich danke fürs Zuhören, wünsche euch einen schönen Abend und bis zum nächsten Mal. Adios.

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0: bin, wo die Nacht das Gewitter war.
1: War über Bochum.
0: Was?
1: Über Bochum.
0: Saarbrücken.
1: Hallo.
0: Wo denn?
1: Wo soll es denn hin?
0: Was?
1: Wo das Gewitter denn hin soll?
0: Wo das gewesen ist?
1: In Deutschland.
0: Ich hab sie jetzt aber nicht.

0: Hör mich!
1: Da war es!
0: Nein!
1: Nein!
0: Nein! In Deutsch! Kein Gewitter!
1: Gewitter!
0: Nein! Nein! Nein!

Okay, einfach klick. 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